0: Katzen.
1: So, Martin und ich haben entschlossen, wir werden auch Schäfer. Liebe Claudia, Sommer, Herbst, jetzt wieder Sommer? Ist das so?
2: Ja. Krass. Bis zum Wochenende wird es richtig warm bei uns. Es kommt warme Luft aus Südwesten und es bleibt auch weiterhin trocken. Der Rhein wird wahrscheinlich sogar unter ein neues Rekordtief sinken. Bisher waren das ja 45 cm am 17. und 18. August. Am Sonntag kommen wir wahrscheinlich schon auf die 44 cm. Und Regen ist keiner in Sicht, ist aber auch kein Wunder. Juni bis August, der gesamte Sommer, da fielen 154 Liter. Das sind gerade mal 70% im September. Bisher 42% müssten ja jetzt auch mittlerweile so an die 70-75% sein. Und wenn wir mal verschiedene Modelle angucken, das haben wir nämlich heute gemacht, Vorhersagemodelle, die ein bisschen weiter nach vorne gucken, dann sieht man hier bis Ende September bekommt vielleicht der Süden Nordrhein-Westfalens mal ein bisschen Regen ab, also ein paar Tropfen. Das eben nach dem europäischen Modell. Das amerikanische Modell sagt sogar noch weniger Regen für uns bevor. Nach Norden hin wird es ein bisschen mehr sein, aber auch nicht richtig viel. Und da, wo es dann wirklich regnen müsste, nämlich hier am Alpenrhein, da fällt gar nichts. Das heißt, bis Ende des Monats wird der Rheinpegel weiter sinken. Wir bräuchten dringend Regen bei uns und natürlich auch südlich von uns für die Zuflüsse. Das, was jetzt runterkommt, ist nicht allzu viel. Heute dichtere Wolken schon aus Nordwesten, sonst Hochdruckeinfluss, der bleibt. Und die warme Luft kommt dann eben wieder aus Südwesten zu uns. Und wenn wir mal gucken, was da im Moment für Temperaturen herrschen, nein, das ist jetzt nicht vom Sommer, das ist von heute. Portugal 40 Grad. Südwesten Frankreichs 33, Balearen 28, 23 waren es heute in Nordrhein-Westfalen. Richtung Wochenende gibt es im Süden, Südwesten, also in Baden-Württemberg, sogar wieder über 30 Grad. 30, 32 können das werden. In Nordrhein-Westfalen jetzt erstmal dichtere Wolken, ein paar wenige Tropfen, die durchziehen. Die Temperaturen liegen morgen früh meist bei Werten zwischen 7 und 13 Grad. Morgen Vormittag hängen die Reste dieser Kaltfront, die ist wirklich sehr schwach, noch im äußersten Süden. Von Nordwesten lockert es auf. Am Nachmittag ist es überall sehr sonnig und die Temperaturen gehen rauf auf Werte von dann meist 11 bis 20 Grad. Der Wind ist schwach, nach Norden hin auch mäßig, und er kommt aus nordwestlichen Richtungen. Dann folgt ein noch etwas wärmerer Freitag bis 24 Grad, viel Sonne nach Nebelauflösung. Samstag dann viel Sonnenschein und sogar Höchstwerte bis 26 Grad. Im Laufe des Nachmittags kommen dann von Westen, Nordwesten wieder etwas dichtere Wolken.
1: Das klingt sehr sommerlich. Vielen Dank, liebe Claudia.
3: Und wir berichteten ja schon drüber, großer Chicken-Hype in Köln. Mehr Hühnchen hat Martina Esser für Sie, 21.45 Uhr, WDR aktuell.
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6: Ja, hallo Herbst, es ist soweit. Der Sommer ist offiziell vorbei. Er hat die Sonne aber direkt mal dagelassen bei uns im Revier. Traumhafter Start heute in die neue Jahreszeit. Wirklich wie im Bilderbuch und die Aussichten für die nächsten Herbsttage prächtig.
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6: Ja, schön, dass Sie dabei sind. Guten Abend, herzlich willkommen. Wir genießen gleich die Farben, die Wärme des Herbstes hier bei uns im Ruhrgebiet. Vorher schauen wir aber mal beim Arzt vorbei. Ja, Erkältungszeit ist ja auch bald. Der Bundeskanzler hat da ja gerade für mächtig Aufsehen gesorgt. Das sei doch irgendwie ungerecht, so was die Versicherungen angeht. Gesetzlich und privat, Zweiklassenmedizin also. Wir haben uns mal angeguckt, wie das so läuft mit Ärzten und Patienten bei uns im Revier.
7: Mario Lupp aus Dortmund musste die vergangenen Jahre häufig zum Arzt, als Kassenpatient. Termine habe er aber fast immer schnell bekommen.
8: Wo es jetzt ein bisschen gedauert hat, das war halt beim Augenarzt. Klar, das zog sich über ein Jahr, um dann halt drei Termine zu bekommen. Aber ansonsten muss ich sagen, es ging alles recht zügig.
7: Zügige Termine als Kassenpatient? Bundeskanzler Friedrich Merz hat vorgestern eine Debatte angestoßen, in der es genau darum geht.
9: Wenn in der Bevölkerung der Eindruck, sich der Eindruck verfestigt, dass diejenigen, die privat versichert sind, sofort jede Leistung bekommen und diejenigen, die gesetzlich krankenversichert sind, Wochen und Monate darauf warten müssen,

0: dann ist das genau ein solches Gerechtigkeitsproblem.
1: Was Merz schildert, bestätigt sich bei unserer kleinen Umfrage zu Arztterminen.
2: Die bekommen zum Beispiel eher Termine, ne, bei Ärzten.
3: Jeder Neurologe weist mich ab. Jeder nimmt keine neuen Patienten mehr auf.
4: Wenn sich große Teile des Volkes darüber beschweren, dann muss ja wohl was dran sein.
1: Doch wie lange warten Kassenpatienten wirklich auf Termine? Repräsentative Antworten liefern die Krankenkassen. Innerhalb von 10 Tagen bekamen 50% der Befragten einen Facharzttermin. 90 Tage oder länger mussten 10% warten. Beim Hausarzt ging es schneller. Innerhalb von 3 Tagen bekamen 75% einen Termin. Mindestens 8 Tage mussten 10% der Befragten warten. Ob Privatpatienten kürzer warten, geht aus der Umfrage nicht hervor. Bei einer Online-Terminplattform können alle Patienten Arzttermine buchen. Da machen wir eine Stichprobe. Wenn man einen Termin bei irgendeinem Hautarzt in Dortmund sucht, finden Kassenpatienten zeitnah einen. Bei einem konkreten Arzt müssen sie aber in der Regel etwas warten, und zwar meist länger als Privatpatienten. Anne Frinken ist Hautärztin. Sie behandelt in ihrer Praxis nur Privatpatienten und Selbstzahler. Dafür hat sie sich entschieden,
5: weil mir in der Kassenmedizin die Zeit fehlte für die Patienten und die Möglichkeit, mir die Vorgeschichte ausführlich anzuhören, mir Vorbefunde anzugucken. Diese 5-Minuten-Medizin, einfach nur zu sagen, aha, also jetzt in der Dermatologie zum Beispiel, die Stelle ist rot, hier ist das Rezept für die Tube Cortison, tschüss. Das hat mich irgendwann nicht mehr zufrieden gemacht.
1: Hausarzt Tobias Kostka behandelt Privat- und Kassenpatienten. Alle bekämen gleich schnell einen Termin, sagt er. Von den Krankenkassen bekäme er aber immer weniger Geld.
6: Wir erleben die Sparmaßnahmen, wir erleben immer mehr Einschränkungen, was die Bezahlung der Behandlungen angeht.
1: Die medizinische Versorgung sei in Deutschland aber insgesamt gut, sagt Kostka, auch dank der Privatpatienten.
6: Im Grunde genommen brauchen wir beide Systeme, um eine vernünftige Betreuung zu gewährleisten. Allein was so technische Innovationen angeht, eine vernünftige operative Ausstattung, braucht man doch auch die letzten Endes Querfinanzierung durch die besser bezahlten Privatsprechstunden.
1: Heißt, würde die Privatversicherung einfach abgeschafft, könnte er die Praxis wohl nicht mehr wie gewohnt öffnen.
7: Ein Femizid steht im Raum, ein Mord aus Frauenhass. Vor dem Landgericht Duisburg hat heute der Prozess begonnen gegen einen Mann, der seine ehemalige Partnerin umgebracht haben soll.
8: Der 59-jährige Angeklagte soll seine ehemalige Lebensgefährtin mit mindestens 7 Messerstichen getötet haben. Eigentlich hatten sich die beiden in ihrer Wohnung getroffen, um die Beziehung endgültig zu beenden. Die Situation eskalierte. Der Angeklagte soll erst auf sein Opfer eingestochen haben. Danach verletzte er sich selbst. Die Staatsanwaltschaft wirft ihm Mord aus Heimtücke und niederen Beweggründen vor.
9: Der Angeklagte hat sich zum heutigen Prozessauftakt eingelassen und die Tötung der Lebensgefährtin eingeräumt. An das Geschehen selber soll er aber keine Erinnerung haben.
8: Das Paar hat insgesamt 4 Kinder, die im Prozess als Nebenkläger auftreten. Für den Prozess sind 7 Verhandlungstage angesetzt.
7: Mythos Wald heißt die aktuelle Ausstellung im Gasometer Oberhausen und die ist wieder ein enormer Publikumserfolg geworden. Die Macher der Show, die haben deshalb heute eine Verlängerung angekündigt um fast ein Jahr bis November 2027. Bis jetzt haben sich schon fast 500.000 Menschen die Show angesehen über die Wälder der Welt. Auch die Ausstellung davor hatten ja ein Millionenpublikum in den alten Gasspeicher nach Oberhausen gelockt. Ja, und uns hat es heute auch in den Wald gelockt, bei dem Wetter astronomischer Herbstanfang ist heute. Tag und Nacht gleich lang, um kurz nach 2 in der vergangenen Nacht, ganz exakt, da hat sie angefangen, die neue Jahreszeit. Ja, da dürften die Mädchen und Jungen aus dem Bottroper Waldkindergarten noch tief und fest geschlummert haben, bevor es dann rausging heute, um den Herbst zu begrüßen.
10: Es ist ein relaxter Einstieg in die neue Jahreszeit für die Wurzelzwerge im Bottroper Föhingholz. In ihrem Stammrevier sind es heute lauschige 20 Grad und auch die meisten Blätter sind noch grün. Da war ihnen eigentlich was anderes versprochen worden.
11: Herbst ist, wenn die Blätter runterfallen und wenn halt die Blätter auch rot und braun werden?
10: Davon kann bis jetzt noch keine Rede sein. Egal, für die 11 Kinder ist trotzdem alles neu und alles spannend.
12: Ich hab sie alleine da drauf gekrabbelt.
11: Ich hab sie angefasst.
10: Denn den Waldkindergarten gibt es erst seit Mitte August. Und so ist auch ein letzter Sommergast wie eine Nacktschnecke eine echte Entdeckung für die Kinder und die Erzieherinnen.
13: Da hat sie die Nase rausgestreckt.
14: Das ist alles total faszinierend neu und wir lassen uns auf jeden Tag neu ein, weil wir selber immer gespannt sind, was uns hier alles erwartet.
10: Eine Menge Laub auf jeden Fall.
15: Bei dir ist auch. Der Herbst ist da, Carlotta.
16: Der Herbst sitzt in deinem Haar.
10: Kilian und Arthur haben sich jetzt vorgenommen, aus Baumstümpfen eine Schutzhütte zu bauen. Denn sie wissen, was in den nächsten Wochen auf sie zukommt.
11: Im Winter sind wir hier auch noch. Wir sind hier jeden Tag.
10: Deswegen stellen sich die Erzieherinnen darauf ein, dass einige Kletterpartien bald schwieriger werden.
14: Die Rutschgefahr ist jetzt viel, viel größer. Die Kinder müssen dementsprechend immer gekleidet sein. Wir achten darauf, dass immer genügend Regenzeug da ist. Das sind halt eben die Sachen, die es jetzt wieder ein bisschen logistisch schwieriger machen.
10: Doch auch wenn es sich heute noch gut draußen chillen lässt, die Kinder hoffen, dass es bald endlich kälter wird.
11: Ich mag halt, wenn so viel Schnee ist, dann kann man Schneemann bauen, dann kann man Schlitten fahren.
10: Egal, was in der nächsten Jahreszeit passiert, die Wurzelzwerge werden sich drauf einstellen.
17: Wir sind da, kommen in den Wald rein, kommen in den Wald rein. Hurra, hurra, hurra, hurra.
7: Ja, super Bilder. Toller Kindergarten. Falls sich auch die Frage gestellt haben sollten, ja, die Kinder haben auch eine Hütte, wo sie mal rein können, falls es mal so richtig fies und kalt werden sollte. Bochum hat fast 380.000 Einwohner, aber nur noch zwei Hauptschulen. Also ich kann mich noch erinnern, war eine gängige Schulform früher. Heute konzentriert sich dagegen fast alles auf Gymnasien, Gesamt- und Realschulen. Eine gute Entwicklung oder könnten wir mehr Hauptschulen gebrauchen mit besonderem Engagement?
18: Mein Name ist Katrin Torker und ich leite im Moment diese Schule.
19: Diese Schule ist eine Hauptschule, also die Schulform, die gerne gemeinhin mit spitzen Fingern angefasst wird. Und genau die findet Katrin Torker richtig gut.
18: Von 380 Schülern denke ich, dass man keine zwei Schüler in eine Schublade reinstecken kann. Jeder Mensch, davon bin ich also im Grundsatz überzeugt, hat einfach Stärken. Wir gucken auch hier gerade letzte Woche noch, in Jahrgang 8 hatten wir so 3 Tage Berufsvorbereitung. Und da wurde den Kindern auch ganz klar erstmal gesagt, also wir reden in Stärken. Wir reden nicht, was könnt ihr nicht, sondern wir versuchen herauszukitzeln, was könnt ihr.
19: Die Besonderheit, die Werner-von-Siemens-Schule nimmt in jedem Jahr auch Kinder auf, die es auf Realschulen oder Gymnasien nicht geschafft haben. Letzter Halt Hauptschule, wenn man so will.
18: Das ist tatsächlich, finde ich, für ein Kind ganz schrecklich, wenn es sieht oder wenn es überhaupt auf die Gedanken kommt, mit mir, es stimmt irgendwas nicht. Und wenn die Kinder hier hinkommen, also es ist nicht nur eine Floskel, dass wir schon gucken, wo sie stehen, damit wir sie da auch abholen können. Tatsächlich versuchen wir, Wege zu finden, damit die Kinder ja auch ihre Ziele, die sie sich ja vornehmen, auch erreichen. Und tatsächlich aber auch nicht nur schulisch, sondern tatsächlich auch als Vorbereitung fürs Leben.
19: Dr. Markus Opalka ist seit gut einem Jahr Pflegschaftsvorsitzender. Er ist Vater von 6 Kindern. Eines davon geht zur Hauptschule.
20: Am Anfang hatte ich auch ein bisschen Schwierigkeiten, muss ich ganz ehrlich sagen, weil man ja so vom Gefühl her denkt, na gut, das ist die tiefste Schulform, die Bildungsform, die man noch haben kann. Aber ich bin wirklich persönlich hier eines Besseren belehrt worden, weil ich zum ersten Mal bei meinem Sohn auch die Erfahrung gemacht habe, dass er gerne zur Schule geht, dass er Spaß am Lernen entwickelt hat und auch sich für viele Dinge mehr interessiert, als das an den anderen Schulformen eigentlich bisher der Fall gewesen ist.
19: Die kommissarische Schulleiterin ist eine Quereinsteigerin, Masterabschluss in europäischer Wirtschaft und Kultur, Arbeit in Südafrika und Uruguay und irgendwann dann Werner von Siemens in Bochum. Wie bringt man hier Kinder in die Spur?
18: Wir arbeiten einfach praxis-projektorientiert, fächerübergreifend, gerade jetzt hier mit diesem Unterrichtskonzept. Da können Kinder auch einfach
0: mal, selbst wenn sie vielleicht auch mal müde sind, einmal auch mal zur Ruhe kommen.
19: Anders sind zum Beispiel die Unterrichtsräume. Hier im Marktplatz geht es um Input, also beispielsweise Mathe lernen, kurze, knappe Einheit. Das Lernbüro ist im nächsten Raum. Hier wird das Wissen verfestigt. Und dann gibt es noch jede Menge Praxispartner, die auch Lehrstellen anbieten.
0: Wenn die Kinder möchten, steht ihnen eigentlich nichts im Weg. Und tatsächlich finde ich persönlich auch noch mal total wichtig, oder uns allen ist das wichtig, dass wir ja nicht nur auf den Abschluss vorbereiten, sondern tatsächlich ja auch aufs Leben. Also für Selbstständigkeit klarkommen, natürlich für das Berufsleben.
19: Katrin Trocker ist die Anwältin der Hauptschule und deren Möglichkeiten. Das muss sich jetzt nur noch rumsprechen.
7: Dann auch die Frauen, um die es jetzt geht, waren in gewisser Weise Anwältinnen für ihre Sache, für ihre Sportart, für den Frauenfußball nämlich. Heute vor genau 70 Jahren hat hier bei uns im Ruhrgebiet in Essen das erste Länderspiel der Frauen stattgefunden. Inoffiziell allerdings. Der DFB hatte damals noch verboten, Fußball für Frauen anzubieten. Der Sport sei, Zitat, dem Wesen der Frau fremd, schädige den Körper und verstößt gegen den Anstand. Ja, die Frauen, die haben sich trotzdem ihr Länderspiel organisiert. 2-1 gewonnen gegen die Niederlande. Und wir haben die alten Bilder noch mal rausgeholt aus dem Archiv.
21: Wie Herberger Schützlinge in ihren besten Zeiten, so ziehen die jungen Damen elegant und zu allem entschlossen ihre Kreise. Die Mühe lohnt sich. Ein haarnadelscharfer Schuss der Halblinken und es steht 2:0. Auch in der zweiten Halbzeit zeigen die deutschen Frauen ein geradezu bestrickendes Spiel. Die Holländerinnen erzielen nur einen Gegentreffer. Mit diesem 2:1-Sieg kommt Deutschlands Fußball endlich wieder zu einem schönen Erfolg.
7: Da richtig was los da in Essen vor 70 Jahren und trotz des männlichen Kommentars ein echter Meilenstein für den Frauenfußball, der ja inzwischen ohnehin mächtig aufgeholt hat. In der Wirtschaft allerdings sieht das noch anders aus. Wenn hier bei uns im Ruhrgebiet eine Firma gegründet wird, dann stecken sehr wahrscheinlich Männer dahinter. Ganz genau zu 86%. Die Initiative Hörhut, die möchte das ändern. Heute gibt es in Essen dazu einen großen Aktionstag mit einem Wettbewerb für Gründerinnen. Nicole Nötzl ist für uns dabei.
22: Gelöste Stimmung, denn ein Gewinner steht fest. Und die Gewinnerin und ihr Startup ist Berenike Brösel mit ihrem Startup Niontech. Und erklär mal einmal ganz kurz für unsere Zuschauer, was ihr entwickelt habt.
23: Ja, wir beschäftigen uns mit der Frage, wie wir kritische Rohstoffe gezielt aus Prozesswässern zurückbekommen können. Und das machen wir mit maßgeschneiderten Membranfiltern.
22: Du hast gerade hier, wie alle 5 insgesamt Startups, 5 Minuten Zeit gehabt, deine Idee vorzustellen. Und jetzt hast du 5.000 Euro bekommen. Was wird damit passieren?
23: Ja, das wird in unsere frisch gegründete GmbH fließen. Genau, also wir brauchen das Geld gerade ganz dringend, um ja, die ersten Industrieprojekte anzugehen, um unsere Technologie, die jetzt schon wirklich lange erforscht und entwickelt und validiert wurde, im Labor auf den nächsten Step zu bringen, um wirklich die ja, Projekte umzusetzen und zu zeigen, da draußen in Industrieunternehmen, ja, dass es wirklich auch im aktiven Prozess funktioniert.
22: Wie wichtig war es dir oder wie anders war es für dich heute, zu wissen, dass du speziell vor Frauen, auch für Frauen-Startups stehst? Also wie ist das Gefühl?
23: Das war Wahnsinn. Also ich muss sagen, ich bin heute Morgen hier hingekommen, habe mich aufs Event gefreut, war natürlich auch ein bisschen aufgeregt, ne, wegen meines Pitches. Und dann bin ich nachher so voll mit Freude auf die Bühne gegangen, weil heute der Vormittag, der war so inspirierend. Wir hatten so tolle Frauen da. Einfach zu sehen, was da für Power draußen ist, für inspirierende Geschichten, Persönlichkeiten. Also das hat richtig Bock gemacht heute.
22: Cool, vielen lieben Dank und viel Spaß. Jetzt könnt ihr feiern und euch entspannen. Das Gefühl tatsächlich heute hier war auch für mich anders. Also wir sind ja auch als Journalisten oft auf Pressekonferenzen etc. Und das ist meistens recht dröge. Aber hier waren auch die Gespräche zwischendurch sehr inspirierend. Das war eine ganz andere Stimmung. Britta Domrowe von der BRIC Startups Alliance. Du hast dir quasi die Hörhut ausgedacht. Wie wichtig ist es heute noch, dass man so Plattformen bietet, gerade für Frauen, die Firmenideen haben?
24: Ja, da sind die Zahlen eigentlich das Erklärmodell. Ganz einfach, wir sind 50% Frauen in unserer Gesellschaft, aber weniger als 20% Gründende.
22: Aber wir brauchen auch, glaube ich, einfach praktische Sachen. Also zum Beispiel Männer, die in Teilzeit gehen, Möglichkeiten für Banken, dass man auch Frauen unterstützt. Da sind ja auch so Sachen, die einfach schwierig sind für Frauen.
24: Du hast völlig recht. Alleine den Frauen zu sagen, hab Mut und trau dich das wäre nicht richtig. Da macht man eine Sache zu einer persönlichen Hausaufgabe von Frauen, die eigentlich verankert sein müsste. Den Mut, wenn wir sagen, be bold und be prepared, das ist natürlich richtig, dass wir das tun. Aber diese Art von Mut zu rufen, die reicht nicht aus. Denn Mut ersetzt nicht Kapital, ersetzt keine verlässliche Kinderbetreuung und ersetzt auch keine verlässlichen politischen Rahmenbedingungen.
22: Vielen Dank, Britta Dombrowe, dass ihr so etwas macht, so eine Plattform bietet. Hier wird noch gefeiert und hoffentlich hören wir in den nächsten Jahren von noch mehr tollen Startup-Ideen, die Frauen in die Welt gebracht haben und die Welt ein bisschen besser machen.
7: Der Nicole Nützel mit Ideen von Frauen und Initiativen aus diesem Bereich. Jetzt ein ganz krasser Wechsel von der Förderung von Frauen in der Wirtschaft zu Männern, die sich gerne verwemsen. Es geht um Ritterkämpfe jetzt bei uns im Ruhrgebiet, um die Ruhrpott Knights aus Duisburg, die Zeit gerne mal zurückdrehen Richtung Mittelalter.
2: Wir können uns hier auf die Schnauze hauen, haben dabei eine Ritterrüstung an, können meistens unverletzt nach Hause gehen und sind immer noch beste Freunde.
3: Man muss Vertrauen in seine eigene Rüstung haben. Das ist das A und O.
2: Wir haben halt Lust auf ein bisschen Klopperei.
4: Bei Trainingsbeginn sieht es wenig nach Ritterkampf aus. Bevor die Rüstung angelegt wird, heißt es warm machen.
3: Es ist ein ganz Körpersport, wie jeder Kampfsport an sich auch. Ja, und dafür muss man sich auch den ganzen Körper auch ein bisschen aufwärmen, ne? Damit man sich keine Zerrungen holt. Weil man hat viele abrupte Bewegungen im Kampf, man hat Wurfansätze, man muss auf die Bewegung des Gegners reagieren. Da kann halt schon was passieren, wenn man komplett kalt reingeht.
4: Das Gewicht wächst Stück für Stück. Allein so ein Helm wiegt bis zu 15 Kilo.
5: Mein Ziel für heute auf jeden Fall, Spaß zu haben, mich nicht zu verletzen. Denn wir sind alles Teamkollegen und wir wollen auch so auf die nächsten Turniere zusammenfahren. Und es ist doof, wenn irgendwer ausfällt, weil man beim Training irgendwie einen doofen Schlag, einen doofen Tritt gemacht hat.
4: Julius Bremer aus Köln wiegt 60 Kilo, seine Rüstung 35. Silas aus Bielefeld gehört zu den Schwergewichten, 140 Kilo, seine Rüstung über 60 Kilo.
6: Richtig los geht's dann, wenn der Helm auf ist. Also das ist dann wirklich, die Sicht schränkt sich ein, man fokussiert sich, man hat eine sehr schlechte Rundumsicht, das heißt, es gibt nur eine Richtung geradeaus. Und nach dem ersten Kontakt ist dann der Motor an und warm.
4: Trainiert wird hier 6 gegen 6, zwei Mannschaften gegeneinander, solange bis der Gegner nicht mehr auf den Beinen steht.
6: Es ist ein Einschlag für beide Seiten. Also das Gesetz der Kräfte wirkt auf beide Seiten. Es ist ein unglaubliches Gefühl, so schwer, so gepanzert, so schnell zu rennen. Man hofft auch immer, dass kein Schneller von der Seite kommt und einen weghaut. Aber manchmal klappt's und dann macht's richtig Spaß.
25: Nein, Armin! Eine mitbenutzt!
3: Ja. Das richtig Geile an dem Sport ist, dass man zusammen in meinem Team ist, dass man zusammen wächst, zusammen trainiert und auch zusammen siegen kann.
25: Das ist schön, das macht Spaß. Das lockt einen so ein bisschen aus, ne? Und man weiß nachher, was man getan hat.
3: Ich freue mich jedes Mal riesig, wenn ich hier bin und freue mich auch immer, wenn neue kommen.
4: Die Ruhrpott Knights sind keine Mittelaltermarktdarsteller. Sie trainieren für Turniere. Für sie ist es ernsthafter Sport.
6: Super Training, die Jungs haben sich Mühe gegeben. Gute Intensität. Man muss natürlich auch auf die Ausdauer gucken. Wir haben hier Jungs, die kämpfen 8, 9 Kämpfe am Stück. Und manchmal muss man auch nach 2 Runden raus.
5: Ich hätte mehr trainieren sollen in letzter Zeit. Zu viel Urlaub, zu wenig Sport.
4: Und nach einer Stunde sind sie alle total kaputt.
7: Ja, müde Kerle, die anders als im Mittelalter nach dem Kampf dann aber immerhin problemlos unter die Dusche springen können. Weltkindertag war gerade. Drumherum gibt es viele Aktionen hier bei uns im Ruhrgebiet, auch zu den Rechten von Kindern. Dem Recht auf Bildung zum Beispiel, dem Recht auf Schutz vor Gewalt oder auch dem Recht auf Spiel.
26: Ihr dürft entscheiden, ob ihr raus möchtet oder ob ihr lieber drinnen spielen möchtet. Ihr dürft euch euren Raum selber aussuchen.
27: Projektwoche in der Kita am Bunten Grün in Essen-Frohnhausen. Heute sammelt die Knallerbsengruppe Beispiele für Kinderrechte. Luisa hat direkt eins parat.
1: das ist ja unser Körper. Und unser Körper weiß, was wir machen wollen.
26: Also ihr dürft euch gerne die Kittel anziehen und dann dürft ihr gerne loslegen.
27: Die gesammelten Kinderrechte werden dann noch mit Handabdrücken festgehalten. Aber warum das Ganze?
8: Es schützt die Kinder und es hilft ihnen einfach, auch später im Leben, wenn sie wissen, es gibt diese Kinderrechte, und auch für diese Rechte einzustehen dann.
27: Lisanne Rothe hat die Projektwoche organisiert. Sie findet, es braucht mehr davon.
8: Wir setzen ja jetzt den Fokus in der Projektwoche auf die Kinderrechte, aber natürlich wollen wir nicht, dass das so stehen bleibt, sondern genauso müssen andere Institutionen essen, aber auch die Stadtpolitik muss sich das auf die Fahne schreiben, sagen, Kinderrechte sind nun wichtig und wir arbeiten jetzt daran, dass die auch umgesetzt werden und eingehalten werden.
27: In Mülheim machen sich auch die Kreativkids für ihre Rechte stark. Dafür haben sie zum Motto des Weltkindertages, starke Kinder, starke Zukunft, einen Song aufgenommen. Jetzt fehlt nur noch das Musikvideo. Vivi ist als Erste dran und etwas aufgeregt.
9: 1, 2, 3, 4.
12: Jeder darf träumen und keiner steht allein.
27: Und es klappt alles.
13: Wir brauchen halt auch Rechte, weil Erwachsene haben immer Rechte und können alles sagen, machen und tun. Und wir wollen auch zeigen, dass wir halt auch Kinder sind, die auch Rechte haben.
27: Isabel Wojcicki leitet die Kreativkids ehrenamtlich. Mit der Aktion möchte sie das Selbstvertrauen der Kinder stärken.
14: Auf dem Spielplatz zu drehen, wo auch ganz viel Publikum ist, ist natürlich auch viel aufregender. Und trotzdem machen die das klasse.
27: Und das Ergebnis kann sich sehen.

0: Stimmung, Offenheit.
1: Zurück in Essen wird noch die Farbe von den Händen gewaschen. Und was ist hängen geblieben?
2: Warum sind Kinderrechte so wichtig eigentlich?
3: Weiß ich nicht.
2: Aber sie sind gut, oder?
4: Ja.
1: Na also, und bis das Plakat am Freitag den Eltern gezeigt wird, ist ja auch noch Zeit.
5: Da gibt es eine Menge Aktivitäten, gerade im Ruhrgebiet rund um den Weltkindertag. Und auch wir vom WDR engagieren uns in diesem Bereich schon lange. Unter anderem mit dem WDR Kinderrechtepreis in Köln bin ich jetzt verbunden mit meiner Kollegin Maren Gottschalk. Worum geht es da genau? Was ist das Ziel dieses Preises?
6: Der WDR Kinderrechtepreis, der möchte gerne Menschen sichtbar machen, die oftmals nicht gesehen werden. Die Menschen, die sich dafür einsetzen, die Kinderrechte bekannter zu machen, aber auch die Kinderrechte sozusagen umzusetzen in unserer Gesellschaft in Nordrhein-Westfalen. Und da gibt es ganz, ganz viele fantastische Ideen in unserem Land. Und über 100 Projekte haben sich beworben, auch dieses Jahr wieder. Und die Auswahl wird sehr, sehr schwer werden für die Jury, da die Preisträger auszuwählen.
5: Ja, da stecken Sie gerade mittendrin. Jetzt sind Sie schon längere Zeit dabei, betreuen diesen Preis. Wie ist Ihr Eindruck, pauschal gefragt, was Kinderrechte angeht? Hat sich die Lage verbessert für Kinder oder verschlechtert?
6: Nein, eher verschlechtert, muss man sagen. Also um die Kinderrechte ist es nicht besonders gut bestellt. Wir sehen, also Kinderrechte sind ja ein Querschnittsthema. Überall, wo Kinder sind, sind normalerweise auch Kinderrechte gefragt, ob es Gesundheit, Familie, Bildung, Kultur ist, Teilhabe. Wir sehen, dass Kinder ganz viel abgehängt werden, Kinder werden nicht gehört, Kinder werden übergangen, Kinder sind Gewalt ausgesetzt. Es ist sehr, sehr viel da im Argen und deswegen ist der Preis so wichtig und die Menschen auch zu ermutigen, die sich engagieren und ihnen zu sagen, wir sehen das, wir wollen das auch im WDR zeigen, was ihr macht und wir wollen das auch auszeichnen.
5: Jetzt kommt, denke ich mir, ein Bereich noch dazu, was Gefahren für Kinder angeht. Ja, der ständig wächst, Internet, soziale Medien. Sie haben einen Schwerpunkt jetzt gelegt auf Medienkompetenz, weil da besonders viele Gefahren auch lauern?
6: Ja, das ist diesmal einer unserer Schwerpunkte, Medienkompetenz. Da gibt es einen extra Preis. Also wir haben drei Preise, die wir vergeben. Einer davon geht an ein Medienkompetenzprojekt. Dafür haben wir auch extra eine eigene Jury zusammengestellt, die sich ganz speziell mit diesem Thema Medienkompetenz und Kinder in der digitalen, aber auch in der analogen Welt auskennt. Ja, Kinder sind Cybermobbing und sehr vielen Gefahren im Internet ausgesetzt, auch wenn sie die Technik natürlich sehr viel besser beherrschen als die Erwachsenen oft. Aber sie müssen lernen, sich zu schützen. Sie müssen lernen, die Gefahren zu erkennen. Sie müssen sich selbstbestimmt dort bewegen können. Und dafür brauchen sie Anleitung, dafür brauchen sie Unterstützung durch solche Projekte.
5: Und darauf will der WDR Kinderrechtepreis aufmerksam machen. Sie haben es gerade schon gesagt, mit vielen Bewerbungen gerade dabei zu gucken, wer die Preise verdient hat. Im November werden wir dann mehr wissen. Maren Gottschalk, herzlichen Dank für das Gespräch. Danke nach Köln.
6: Sehr gern. Tschüss.
5: Dann aus Termingründen haben wir das Gespräch heute Nachmittag geführt und jetzt von aufgezeichnet zu ausgezeichnet sozusagen. Wir haben mal wieder nach vorne geschaut, Richtung Wochenende und großartige Veranstaltungen gefunden bei uns im Revier zum Start in den Herbst.
1: Glück auf und Tanzbein schwingen. Auf Zollverein ist wieder Zechenfest. Von Samstag bis Sonntag verwandelt sich das Weltkulturerbe in ein Festivalgelände. Von Live-Musik bis Führungen von echten Bergmännern gibt es ordentlich Programm. Als großes Highlight gibt es auch in diesem Jahr das große Feuerwerk am Samstag um 21 Uhr am Doppelbock. Der Eintritt ist frei. Bei Vollmond durch das Ruhrtal. Das geht diesen Samstag mit der Weißen Flotte in Mülheim. Los geht's um 19 Uhr bei Sonnenuntergang. Startpunkt ist der Wasserbahnhof. Von dort aus geht es dann durch das Ruhrtal bis nach Essen-Kettwig und zurück. Tickets kosten 27 Euro. Die neue Spielzeit im Schauspielhaus Bochum startet. Das wird diesen Sonntag mit einem Theaterfest gefeiert. Los geht's um 11 mit Frühstück, Kostümen wie Requisitenverkauf und Lesungen auch für Kinder. Weiter geht's mit Führungen, Workshops und ersten kleinen Vorstellungen. Das Fest geht bis 8 und der Eintritt ist frei. Fantasy-Fans, aufgepasst! Zur Pod Fantastica kommen dieses Wochenende 64 Autorinnen und Autoren im Schloss Horst zusammen. Und das jetzt schon zum vierten Mal. Bei der Buchmesse geht es um Fantasy und Science Fiction. Neben Lesungen gibt es auch einen Cosplay- und Buchwettbewerb. Die Preisverleihungen sind am Sonntagnachmittag. Für Essen und Trinken ist gesorgt und auch hier ist der Eintritt frei.
5: Da kann man Besuch auch wunderbar verbinden mit einem sonnigen Spaziergang zum Beispiel. Der Herbst geht nämlich golden weiter bei uns im Ruhrgebiet. Schauen wir auf die Aussichten für die kommende Nacht. Da wird es ein paar Wolken geben. Auch kurze Schauer sind möglich. Zwischendurch funkeln aber auch die Sterne bei 11 bis 12 Grad. Und morgen erwartet uns dann prächtiger Donnerstag mit viel blauem Himmel. Ein paar lockere Wolken ziehen zwischendurch mal auf. Kann auch etwas windiger werden als heute mit einigen Böen aus Nordwest. Es bleibt aber trocken und mild. 18 bis 19 Grad werden wir erreichen am Nachmittag. Und Richtung Wochenende wird es dann noch wärmer. In Etappen geht es rauf mit den Temperaturen. Am Freitag sonnige 22, am Samstag heitere 23 Grad. Und am Sonntag, da schaffen wir sogar 24 Grad. Also eigentlich eher Spätsommer bei uns im Ruhrgebiet als Frühherbst. Anfang nächster Woche da ähnlich warm, vielleicht ein kleines bisschen wechselhafter dann ab Mitte der kommenden Woche. Aber erst kühlere Luft, die dann ins Revier strömt. Abzocke bei Notdiensten ist ein Thema gleich bei Marc. Katharin Vogel begrüßt Sie um Punkt Viertel nach acht hier in Ihrem WDR Fernsehen. Wir sind morgen wieder für Sie da, wenn Sie mögen. Danke fürs Zuschauen. Schönen Abend. Tschüss.
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